Zug. Also einen richtig guten Schlaf ist für die Bewohnerinnen und Bewohner in der Nähe der Partnerbahnstation Neuerla derzeit nicht zu denken. Eine neue Warnglocke signalisiert seit kurzem den Autofahrern, wann eine Garnitur die Triesterstraße quert. Bimmelt mit satten 82 Dezibel und zwar mehr als 250 Mal am Tag, am Wochenende sogar die ganze Nacht, weil die Partnerbahn durchfährt. Mittlerweile regt sich Widerstand. Vom Betreiber Partnerbahn heißt es nur, es handelt sich um eine Gefahrenstelle. Die Glocke müsse den Umgebungslärm übertönen. Also da muss echt ein Kompromiss her. Gerade am Abend ist weniger los, da kann die Glocke ja wohl ein wenig leiser bimmeln, oder? 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
10: Mit Hannes Harp. Guten Morgen. Über Kriege und Krisen in der Welt beraten ab heute Staats- und Regierungschefs in New York, wenn für eine Woche die 81. UNO-Generaldebatte läuft. Die Politiker wird aber auch das Thema künstliche Intelligenz beschäftigen. Mehr von Michael Schäder.
11: Über 20 Staaten aus der ganzen Welt haben einen Aufruf unterschrieben, dass es Regeln für künstliche Intelligenz braucht. Unter anderem Australien, Dänemark, Finnland, Kanada, Spanien, aber auch Österreich. Unternehmen sollen unter anderem Tests, unabhängige Prüfungen und transparente Sicherheitskontrollen bei ihren Modellen machen müssen. Grund sind die letzten Vorfälle, wo KI selbstständig andere Systeme gehackt hat. Etwa die USA, China, Frankreich, Japan und Indien wollen davon bis jetzt nichts wissen.
10: Am Rande der UNO-Generaldebatte soll heute auch der Sicherheitsdeal zwischen den USA, Dänemark und Grönland unterschrieben werden. Die USA planen 2 neue Militärstützpunkte auf der Arktisinsel, sagen Insider. Technische Probleme haben gestern im Nordosten der USA für ein Chaos im Flugverkehr gesorgt. Ausgerechnet am Tag vor der UNO-Generaldebatte, unter anderem mit Flugverboten und Verspätungen. Deshalb ist auch das geplante Treffen von Kanzler Stocker und Kanadas Premier Mark Carney geplatzt. Unter anderem sind Funk- und Radaranlagen ausgefallen, Bauarbeiter sollen ein Kabel abgerissen haben. Die Regierung wird für Verhandlungen zur Wehrpflichtreform noch diese Woche auf die FPÖ und die Grünen zugehen. Das ist die Info aus dem Verteidigungsministerium. Es deutet alles darauf hin, dass die Regierung das 6+1+2 Modell vorschlagen wird. Also 6 Monate Grundwehrdienst mit einem Monat Übungen direkt danach. Dazu kommen dann 2 weitere Monate Übungen im Laufe der Zeit. Ab kommender Woche geht's wieder mit der Uni los. Fast 590 Euro. So viel geben in Österreich Studierende im Schnitt pro Monat fürs Wohnen aus. Eigentlich als günstiger Wohnraum gedacht, sind in den letzten 10 Jahren die Kosten für Studentenwohnheime um über 60% gestiegen, kritisieren Studentenvertreter. Ein Grund ist, dass die Regierung 2011 die Förderung für die Wohnheime gestrichen hat. Sie soll nun aber wieder kommen. Die Regierung plant dafür 10 Millionen Euro ein.
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10: Der Wind bläst heute die Wolken über den Himmel. Dementsprechend ist es abwechselnd sonnig und bewölkt. Von Vorarlberg bis Kärnten scheint fast den ganzen Tag die Sonne. Nur gelegentlich tauchen ein paar Wolken am Himmel auf. Überall sonst gibt's noch viele Wolken, hier und da auch ein paar Regentropfen, speziell von Salzburg bis ins Mostviertel. Am Thermometer gehen sich heute zwischen 11 und 19 Grad aus.
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14: mit Andi Marader. Guten Morgen, am Dienstag. Wir starten auf der A22, die Donauuferautobahn, vor der Nordbrücke in Richtung Tangente. Da ist ein Unfall passiert. Es gibt schon Stau zurück. Höhe Klosterneuburg 20 Minuten plus derzeit die A22 im Stop-and-Go-Verkehr. A22 dann noch vor dem Knoten Nord über die Nordbrücke in Richtung Zentrum. Ihr braucht hier 10 Minuten länger. Und A22 durch den Kaisermühlentunnel in Richtung Tangente und den Süden hier etwas aufgelockert. Und die Breitenfurter Straße stadteinwärts bei der Villagasse braucht hier 20 Minuten länger. A23 die Tangente Richtung Inzersdorf zwischen Hirstetten und dem Knoten Prater braucht hier 20 Minuten länger an diesem Dienstagmorgen. Nach Tirol auf die A12 die Interautobahn in beiden Richtungen zwischen Mötz-Reute und dem Parkplatz Heiming Süd. Achtung, da ist ein Unfall passiert, es gibt eine Sperre. B171 die Tiroler Straße, die gibt es wegen Überlastung in Richtung Landeck zwischen L236 Mötz und der L242 Roppen. Eine Stunde Zeitverlust hier am Dienstagmorgen. Ich wünsche euch eine gute und eine sichere Fahrt. Fahrt vorsichtig.
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1: Seufzen auf der Seufzerbrücke. Angeblich überlegt die Stadt Venedig, die sogenannten Zutrittsgebühren zu verdreifachen. An bestimmten Tagen könnten 30 Euro fällig werden. Ist zwar noch nicht fix, aber nicht sehr sympathisch.
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Wir sind's. Radio One um kurz nach 8 am Dienstag. Viele Touristen, die nach Salzburg stolpern, machen sich auf die Spuren der Familie Trapp. Seit The Sound of Music im Jahr 1965 uraufgeführt worden ist, werden die internationalen Fans immer mehr. Die, und wenn du magst, auch du, können jetzt im neuen Sound of Music Museum am Areal von Schloss Hellbrunn tiefer in die Geschichte eintauchen. Unter anderem kannst du im Museum den Film hautnah miterleben oder bei Hits, sogar bei perfektem Surround Sound, lautstark mitsingen. Geöffnet ist das Sound of Music Museum in Salzburg allerdings nur zur Sommersaison.

Holla die Waldfels, es ist schnell gegangen. Ja, morgen ist Herbstbeginn. Das ist Radio One am 22. September. Heute mit wechselhaftem Wetter entlang der Alpen Nordseite. Sonne, Wolken und bis Mittag auch noch ein paar Regenschauer. Von Oberkärnten bis Vorarlberg wiederum ist es schon jetzt meist sonnig. Fehlen uns die Tageshöchsttemperaturen 13 bis 20 Grad.

0: Aufstehen mit Freya Ridings, Radio One hier, schön, dass du wach bist. Eigentlich haben wir uns das Leben mit der künstlichen Intelligenz leichter machen wollen. Aber wenn die damit beginnt, sich nicht an Regeln zu halten, könnte uns das schwer in die Bredouille bringen.
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0: Die USA machen sich beim Thema künstliche Intelligenz deutlich mehr Sorgen als wir Europäer. Wieso, Mario Teufel?
2: Dahinter stehen Sorgen über immer leistungsfähigere KI. In den vergangenen Monaten gab es mehrere Fälle, in denen KI-Programme Sicherheitsvorkehrungen umgangen haben und in fremde IT-Systeme eingedrungen sind. Amerikanische KI-Chefs wie Dario Amodei von Anthropic, Sam Altman von OpenAI und Elon Musk warnen deshalb vor möglichen Risiken.
0: Wir hier am Kontinent Europa, wir sehen das etwas anders, ne?
2: Europäische KI-Vertreter vermuten auch wirtschaftliche Interessen dahinter. Sie sagen, die USA sind bei KI deutlich weiter und könnten von einer langsameren Entwicklung profitieren. Die deutsche Bundesregierung lehnt einen Entwicklungsstopp ebenfalls ab und setzt stattdessen auf internationale Zusammenarbeit und eine stärkere Aufsicht.
0: Nach einem digitalen Thema kommen wir jetzt zu einem Thema zum Anpacken, und zwar zu Solarlampen, die in so manchem Garten stehen. Für die Natur sind die allerdings nicht unbedingt harmlos.
2: Genau, auch wenn sie keinen Strom aus der Steckdose brauchen, erzeugen Solarlampen künstliches Licht und das kann für Tiere zum Problem werden. Nachtaktive Insekten werden vom Licht angezogen, andere Tiere werden in ihrem natürlichen Rhythmus gestört. Auch Pflanzen können auf nächtliche Beleuchtung reagieren.
0: Wie kann man denn das vermeiden?
2: Am besten Licht nur einschalten, wenn es wirklich gebraucht wird. Bewegungsmelder oder Zeitschaltuhren helfen dabei. Und wenn Licht notwendig ist, sollte es möglichst warm und schwach sein und gezielt nach unten leuchten. Dauerhaft leuchtende Solarlampen als reine Deko sollte man zum Wohle der Tiere besser vermeiden.
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11: Es ist 8.30 Uhr mit Hannes Harp. Guten Morgen. Über Kriege und Krisen in der Welt beraten ab heute Staats- und Regierungschefs in New York, wenn für eine Woche die 81. UNO-Generaldebatte läuft. Die Politiker wird aber auch das Thema künstliche Intelligenz beschäftigen. Mehr von Michael Schäder.
12: Über 20 Staaten aus der ganzen Welt haben einen Aufruf unterschrieben, dass es Regeln für künstliche Intelligenz braucht. Unter anderem Australien, Dänemark, Finnland, Kanada, Spanien, aber auch Österreich. Unternehmen sollen unter anderem Tests, unabhängige Prüfungen und transparente Sicherheitskontrollen bei ihren Modellen machen müssen. Grund sind die letzten Vorfälle, wo KI selbstständig andere Systeme gehackt hat. Etwa die USA, China, Frankreich, Japan und Indien wollen davon bis jetzt nichts wissen.
11: Am Rande der UNO-Generaldebatte soll heute auch der Sicherheitsdeal zwischen den USA, Dänemark und Grönland unterschrieben werden. Die USA planen 2 neue Militärstützpunkte auf der Arktisinsel, sagen Insider. Technische Probleme haben gestern im Nordosten der USA für ein Chaos im Flugverkehr gesorgt. Ausgerechnet am Tag vor der UNO-Generaldebatte, unter anderem mit Flugverboten und Verspätungen. Deshalb ist auch das geplante Treffen von Kanzler Stocker und Kanadas Premier Mark Carney geplatzt. Unter anderem sind Funk- und Radaranlagen ausgefallen, Bauarbeiter sollen ein Kabel abgerissen haben. Die Regierung wird für Verhandlungen zur Wehrpflichtreform noch diese Woche auf die FPÖ und die Grünen zugehen. Das ist die Info aus dem Verteidigungsministerium. Es deutet alles darauf hin, dass die Regierung das 6+1+2 Modell vorschlagen wird. Also 6 Monate Grundwehrdienst mit 1 Monat Übungen direkt danach. Dazu kommen dann 2 weitere Monate Übungen im Laufe der Zeit. Ab kommender Woche geht's wieder mit der Uni los, fast 590 Euro. So viel geben in Österreich Studierende im Schnitt pro Monat fürs Wohnen aus. Eigentlich als günstiger Wohnraum gedacht, sind in den letzten 10 Jahren die Kosten für Studentenwohnheime um über 60% gestiegen, kritisieren Studentenvertreter. Ein Grund ist, dass die Regierung 2011 die Förderung für die Wohnheime gestrichen hat. Sie soll nun aber wieder kommen. Die Regierung plant dafür 10 Millionen Euro ein. Der Wind bläst heute die Wolken über den Himmel. Dementsprechend ist es abwechselnd sonnig und bewölkt. Von Vorarlberg bis Kärnten scheint fast den ganzen Tag die Sonne. Nur gelegentlich tauchen ein paar Wolken am Himmel auf. Überall sonst gibt es noch viele Wolken, hier und da auch ein paar Regentropfen, speziell von Salzburg bis ins Mostviertel. Am Thermometer gehen sich heute zwischen 11 und 19 Grad aus.
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13: Mit Andi Marader. Guten Morgen am Dienstag. Wir starten auf der A22, die Donauuferautobahn, vor der Nordbrücke in Richtung Tangente. Da ist ein Unfall passiert. Es gibt schon Stau zurück. Höhe Klosterneuburg 20 Minuten plus derzeit die A22 im Stop-and-Go-Verkehr. A22 dann noch vor dem Knoten Nord über die Nordbrücke in Richtung Zentrum. Ihr braucht hier 10 Minuten länger. Und A22 durch den Kaisermühlentunnel in Richtung Tangente und den Süden hier etwas aufgelockert. Und die Breitenfurter Straße stadteinwärts bei der Villagasse. Ihr braucht hier 20 Minuten länger. A23, die Tangente Richtung Inzersdorf zwischen Hirschstetten und dem Knoten Prater, braucht ihr 20 Minuten länger an diesem Dienstagmorgen. Nach Tirol auf die A12, die Internautobahn in beiden Richtungen zwischen Mötz-Reute und dem Parkplatz Heiming Süd. Achtung, da ist ein Unfall passiert, es gibt eine Sperre. B171, die Tiroler Straße, die gibt es wegen Überlastung in Richtung Landeck zwischen L236 Mötz und der L242 Robben. Eine Stunde Zeit Verlust hier am Dienstagmorgen. Ich wünsche euch eine gute und eine sichere Fahrt. Fahrt vorsichtig.
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14: Na. Du wirst doch nicht jetzt schon an der Heizung drehen. Ich finde ja, noch ist es daheim ganz gut auszuhalten. Auch wenn es in der Nacht schon kühler wird. Ich habe mir geschworen, vor Oktober wird die Heizung nicht aktiviert. Lieber lang am Pyjama als immens teure Heizkosten.
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Aufstehen mit Radio One Daybreak am Dienstag. Reden wir über den 19. Jänner 2033. Solltest du nicht auf die leichte Schulter nehmen, wenn du Autofahrer bist, denn an diesem Tag wird dein Führerschein ungültig. Also der aus Papier. Ab dann gilt nämlich nur noch der Führerschein im Scheckkartenformat. Diese Vorgabe stammt von der EU, die dieses einheitliche Dokument verpflichtend macht. Und selbst wenn du jetzt schon einen Scheckkartenführerschein hast, bist du noch nicht aus dem Schneider. Alle Karten, die vor 2013 ausgestellt worden sind, müssen erneuert werden, da sie nicht die notwendigen Sicherheitsmerkmale aufweisen. Es lebe die Bürokratie, denn du ahnst, was kommt? Richtig, der Neuantrag ist natürlich mit Kosten verbunden.

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Es ist ein Dienstagmorgen und der ist jetzt schon entlang der Alpen-Nordseite wechselhaft. Hier duellen sich Sonne und Wolken, auch Regenschauer können noch bis Mittag durchziehen. Im Westen und bis rüber nach Oberkärnten, da scheint dafür jetzt schon die Sonne und es ziehen kaum Wolkenfelder durch. 13 bis 20 Grad, die durchaus akzeptablen Temperaturen für Mitte September.

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11: Mit Christina Adler. Deutschland diskutiert derzeit ja über eine mögliche Zuckersteuer. Wie gut so eine Steuer in Österreich ankommt, haben die Meinungsforscher von Market Agent erfragt. Und 6 von 10 Österreicherinnen und Österreicher sind sogar dafür. Mehr dazu von Hannes Harp.
12: Besonders bei Getränken wie Limonaden oder Energydrinks sind die Menschen dafür. Ein gutes Drittel wäre gegen eine Zuckersteuer. 4 von 10 glauben, dass die Hersteller dann auch weniger Zucker in ihre Produkte geben. Bei einer möglichen Kracherlsteuer rechnet fast die Hälfte, dass der Staat mehr Geld verdient. Ungefähr gleich viele Menschen sagen, dass die Regierung das Geld einer Zuckersteuer als Steuerentlastung zurückgeben soll oder in Gesundheitsvorsorge und Prävention stecken soll.
11: Aber gleichzeitig befürchtet fast die Hälfte der Befragten, dass eine Krachalsteuer steigende Preise bringen würde. E-Autos boomen in der EU. Im vergangenen Jahr war gut jeder 6. neu zugelassene Pkw ein Elektroauto. Ein neuer Rekordwert, zeigen die Ergebnisse der Europäischen Statistikbehörde Eurostat. Den EU-weit größten Anteil reiner E-Auto-Neuzulassungen hat es in Dänemark gegeben, mit fast 68%. Europaweit führend ist aber ein Land außerhalb der EU, und zwar Norwegen mit gut 95%. Am geringsten war der Anteil an E-Auto-Neuzulassungen in Kroatien mit gerade einmal 1,9%. Dänemark, die USA und Grönland wollen heute am Rande der UNO-Generaldebatte in New York ihr Sicherheitsabkommen unterzeichnen. Heute Nachmittag unserer Zeit sollen die dänische Ministerpräsidentin Frederiksen, US-Präsident Trump und der grönländische Regierungschef Nielsen unterschreiben. Geplant ist, dass die USA auf der Arktisinsel Militärbasen aufbauen und eine bestehende wieder in Betrieb nehmen soll. Formel-1-Rennen sollen im kommenden Jahr kürzer werden. Das hat die zuständige Kommission nun entschieden. 2 bis 3 Runden werden künftig bei den Rennen gestrichen, weil ein Grand Prix nicht mehr als 290 Kilometer ausmachen soll. Der Grund sind neue Regeln bei den Motoren. Den großen Preis von Österreich in Spielberg wird es nächstes Jahr übrigens von 9. bis 11. Juli geben.
12: Die kommenden Stunden gibt es viel Sonne, aber auch einen Mix aus Sonne und Wolken. Von Vorarlberg bis Kärnten scheint fast den ganzen Tag die Sonne. Dichtere Wolken gibt's hier nur ab und zu. Mehr Wolken bläst der Wind von Salzburg bis ins Mostviertel. Hier wird's auch teils nass werden, besonders nördlich der Alpen. Im Laufe des Tages hört es aber auf zu regnen. Am Thermometer stehen bis zum Nachmittag 11 bis 19 Grad.

0: sichere Fahrt. Fahrt vorsichtig.
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3: Wir sind wieder da mit den Top 11 um 11. Heute ist offiziell der letzte Sommertag. Ab morgen ist dann kalendarisch Herbst. Wir stimmen uns heute musikalisch schon mal ein mit ein paar Songs, die so ein bisschen Herbst-Vibe haben. Olivia Rodrigo macht für uns heute den Anfang mit ihrem Song Purple. Heute auf der 11.

Das sind die Radio 1 Top 11 um 11. Phoebe Bridgers sagt jetzt, weg mit den Handys. Auf der aktuellen Tour kommen Smartphone, Smartwatch, Kamera und so weiter vor dem Konzert in eine spezielle verschlossene Tasche. Die kannst du zwar mit reinnehmen, aber aufmachen geht erst wieder draußen bei einer Entsperrstation. Also quasi nicht 200 Handys vor der Nase, statt freie Sicht auf die Bühne. Finde ich ganz cool, was die Phoebe Bridgers da macht. Es ist eh gerade wieder absolut ihre Saison. Der Herbst ist die perfekte Zeit für ein paar melancholische Songs von ihr. Heute ist sie bei uns auf der 8.

Radio 1 mit den Top 11 um 11. Die Taylor Swift, die kriegt schon wieder einen Preis und diesmal sogar einen, den es bisher noch gar nicht gegeben hat. Bei den MTV Music Awards am Sonntag wird sie mit dem neuen Artist Director Honors Award ausgezeichnet. Damit wird ihre Arbeit als Regisseurin ihrer eigenen Musikvideos gewürdigt. Sie hat nämlich bei vielen ihrer Videos selber Regie geführt und allein dafür schon viermal einen VMA gewonnen. Heute haben wir sie auf der 7 mit ihrer persönlichen Wunschliste.

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16: Kommenden Stunden gibt es viel Sonne, aber auch einen Mix aus Sonne und Wolken. Von Vorarlberg bis Kärnten scheint fast den ganzen Tag die Sonne. Dichtere Wolken gibt es hier nur ab und zu. Mehr Wolken bläst der Wind von Salzburg bis ins Mostviertel. Hier wird es auch teils nass werden, besonders nördlich der Alpen. Im Laufe des Tages hört es aber auf zu regnen. Am Thermometer stehen bis zum Nachmittag 11 bis 19 Grad.
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0: 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Morgen geht's offiziell los mit dem Herbst. Und im Herbst kommt man nicht an ihm vorbei, Noah Kahan. Er ist quasi der musikalische Herbst in Person. Es klingt einfach alles, was er macht, nach einem regnerischen Herbsttag, wo man gemütlich drinnen sitzt und rausschaut und sich freut, dass man nicht draußen sein muss. Auf der 3 haben wir ihn heute zusammen mit Hozier.
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Die Radio 1 Top 11 um 11. Dolly Parton kriegt jetzt ihren eigenen Feiertag und zwar in Kalifornien. Der 25. September wird in Zukunft zum Dolly Parton Day. Warum der 25.9.? Weil man das Datum auf Englisch auch als 9 to 5 lesen kann, wie bei ihrem berühmten Song 9 to 5. Nur mehr 3 Tage bis zu ihrem offiziellen Feiertag. Heute gehen wir rein mit einem Klassiker, der schon so ein bisschen Herbst-Vibes hat. Hier ist

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10: Mit Christina Adler. Das nächste mehrjährige EU-Budget und weniger Bürokratie sind heute unter anderem Thema beim EU-Treffen in Brüssel. Österreich fordert da etwa, dass der Finanzrahmen für 2028 bis 2034 deutlich kleiner wird. Gleichzeitig will Europaministerin Claudia Bauer gemeinsam mit 12 weiteren EU-Staaten Bürokratie abbauen. Die EU-Kommission solle aufräumen, so Bauer.
11: Österreich hat deswegen eine neue Initiative, einen Vorstoß eingebracht, der von 12 weiteren Mitgliedsländern auch unterstützt wird. Es geht darum, dass wir uns ein Jahr lang auf Vereinfachen und auch auf Abschaffen von unnötigen Regulierungen konzentrieren sollten. Also wir verordnen Brüssel und der Europäischen Union ein Jahr der Bürokratie-Diät. Wir müssen hier endlich auch ins Tun, ins Liefern kommen. A little less conversation, a little more action, please.
10: Bei den EU-Staaten liegen die Vorstellungen beim Budget noch weit auseinander. Gefängnisse und Justizwachbeamte entlasten, das will die Regierung erreichen. Zum einen sollen Straftäter künftig nach der Hälfte ihrer Haft leichter in ihre Herkunftsländer abgeschoben werden. Justizministerin Sporrer will auch bessere Möglichkeiten schaffen, um Straftäter nach der Haft besser in die Gesellschaft einzugliedern. Demnach soll der Strafantritt bis zu 2 Jahre aufgeschoben werden können, wenn die Straftäter gerade eine Schul- oder Berufsausbildung machen. So können sie ihre Ausbildung noch vor dem Haftantritt abschließen. Noch etwa einen Monat und dann ist es schon wieder an der Zeit, die Winterreifen aufzuziehen. Bei einem neuen Winterreifentest des ÖRMTC gab es da ein recht durchwachsenes Ergebnis. Von 32 getesteten Reifen haben nur 6 mit gut abgeschnitten. 8 sind mit einem glatten nicht genügend durchgefallen. Die größten Sicherheitsunterschiede zeigen sich auf nasser Fahrbahn. Hier fallen viele Modelle deutlich ab. Außerdem seien bekannte Markennamen nicht mehr gleichzeitig eine Qualitätsgarantie. Heute ist Auftakt der World Skills, also der Berufsweltmeisterschaften in der chinesischen Großstadt Shanghai. Dort können junge Fachkräfte zeigen, was sie in über 60 Berufen drauf haben. 60 Nationen und 1400 Teilnehmerinnen und Teilnehmer sind bei den World Skills dabei. Darunter auch 48 Österreicherinnen und Österreicher, Europas größte Mannschaft. Die Bewerber laufen von morgen bis Samstag. Heute Nachmittag bleibt es vor allem im Westen und Süden sonnig. Im Norden und Osten ziehen immer wieder Wolken durch. Vereinzelt kann es hier auch leicht regnen. Dazu weht ein teils kräftiger Nordwestwind und auf den Bergen kann es auch mal stürmisch werden. Es bleibt frisch mit maximal 11 bis 21 Grad. In der Nacht kühlt es dann stark ab. Stellenweise bildet sich auch Nebel. Die Tiefstwerte liegen zwischen minus 1 und 11 Grad. Um 2.05 Uhr ist dann astronomischer Herbstbeginn.
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3: Kärnten A10-Tauernautobahn in Richtung Salzburg. Zwischen dem Knoten Villach und Villach-Osiacher See gibt es staurigen Bauarbeiten. Ihr verliert eine Viertelstunde. Und 30 Minuten Zeitverlust aktuell auch auf der A11 der Karawankenautobahn und zwar in beiden Fahrtrichtungen vor dem Karawankentunnel. Hier gibt es zudem wechselseitige Anhaltungen, ebenfalls wegen Bauarbeiten. Ansonsten liegen uns aktuell keine weiteren Störungen vor. Ich wünsche gute und sichere Fahrt.
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8: Mit Christina Adler. Nachdem ein Haus in der Wiener Innenstadt teilweise eingestürzt ist, sucht die Feuerwehr immer noch nach einer vermissten Frau. Noch ist unklar, ob die Frau zum Unfallzeitpunkt tatsächlich im Gebäude war. Jürgen Fiegerl von der Berufsfeuerwehr Wien zum Einsatz.
9: Es sind Hinweise da, dass sich die Person in dem Gebäude befindet. Deshalb suchen wir auch im Gefahrenbereich. Es ist aber immer noch nicht ganz auszuschließen, dass sie sich doch vielleicht bei Bekannten oder Freunden aufhält. Hier wird aber zeitgleich von der Polizei gesucht und wir hoffen hier auf ein Ergebnis in diese Richtung.
8: Seit den Nachtstunden suchen die Einsatzkräfte unter den Trümmern nach einem Lebenszeichen. Da das Haus bereits sehr instabil ist, wird die Suche auch für sie zunehmend gefährlicher. Warum das Gebäude eingestürzt ist, ist derzeit noch unklar. Die Polizei hat die Ermittlungen aufgenommen. Das nächste mehrjährige EU-Budget und weniger Bürokratie sind heute unter anderem Thema beim EU-Treffen in Brüssel. Österreich fordert etwa, dass der Finanzrahmen für 2028 bis 2034 deutlich kleiner wird. Gleichzeitig will Europaministerin Claudia Bauer Bürokratie abbauen. Österreich will deswegen gemeinsam mit 12 weiteren EU-Staaten eine neue Initiative starten, mit der sie Brüssel und der Europäischen Union ein Jahr der Bürokratie-Diät verordnen. Wir müssen hier endlich auch ins Tun, ins Liefern kommen, fordert Bauer. Weil sie mit gestohlenen Identitäten hunderte Bankkonten eröffnet und damit teure Handys bestellt haben sollen, sind in Wien drei Männer verurteilt worden. Der mutmaßliche Kopf der Bande muss 3,5 Jahre ins Gefängnis. Zwei Mitangeklagte bekommen jeweils 2 Jahre Haft, teilweise auf Bewährung. Sie sollen mit gefälschten Ausweisen die Handys bestellt und dann teuer weiterverkauft haben. E-Autos werden immer beliebter. Im vergangenen Jahr war gut jeder 6. neu zugelassene Pkw in der EU ein Elektroauto. Ein neuer Rekordwert zeigen die Ergebnisse der Europäischen Statistikbehörde Eurostat. Den EU-weit größten Anteil reiner E-Auto-Neuzulassungen hat es in Dänemark gegeben, mit fast 68%. Am geringsten war der Anteil in Kroatien, mit gerade einmal 1,9%. Heute Nachmittag bleibt es vor allem im Westen und Süden sonnig. Im Norden und Osten ziehen immer wieder Wolken durch. Vereinzelt kann es hier auch leicht regnen. Dazu weht ein teils kräftiger Nordwestwind und auf den Bergen kann es auch mal stürmisch werden. Es bleibt frisch mit maximal 11 bis 21 Grad. In der Nacht kühlt es dann stark ab. Stellenweise bildet sich auch Nebel. Die Tiefstwerte liegen zwischen minus 1 und 11 Grad. Um 2.05 Uhr ist dann astronomischer Herbstbeginn.
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10: mit Markus Bolletz. Kärnten A10 Tauernautobahn in Richtung Salzburg. Zwischen dem Knoten Villach und Villach-Osiacher See gibt es Stau wegen Bauarbeiten. Ihr verliert eine Viertelstunde. Und 30 Minuten Zeitverlust aktuell auch auf der A11 der Karawankenautobahn und zwar in beiden Fahrtrichtungen vor dem Karawankentunnel. Hier gibt es zudem wechselseitige Anhaltungen, ebenfalls wegen Bauarbeiten. Ansonsten nehmen uns aktuell keine weiteren Störungen vor. Ich wünsche gute und sichere Fahrt.
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6: Mit Christina Adler. Da Einkaufen immer noch teuer ist, greifen die Menschen in Österreich immer öfter zu Rabattaktionen. Inzwischen fließt etwa jeder dritte Euro im Lebensmittelhandel in Aktionsware. Das zeigt eine aktuelle Analyse von YouGov im Auftrag der Agrarmarkt Austria zum Einkaufsverhalten. Und hier zeichnen sich derzeit zwei Trends ab, erklärt uns YouGov-Meinungsforscherin Clara Fichtenbauer.
7: Auf der einen Seite wird ganz bewusst versucht zu sparen. Das heißt, man vergleicht die Preise, ist bereit, in mehrere Geschäfte zu gehen, um wirklich hier günstig einzukaufen. Und auf der anderen Seite gibt es ein ganz großes Bedürfnis, einen großen Wunsch nach Genussmomenten, nach einer Auszeit aus dieser Permakrise, in der wir leben.
6: Trotz Aktionen greifen die meisten noch zu Qualitätsprodukten, vor allem Bio. Hier haben Bioprodukte im ersten Halbjahr mit 13% ein Allzeithoch erreicht, sagt die AMA. Nachdem ein Haus in der Wiener Innenstadt teilweise eingestürzt ist, sucht die Feuerwehr immer noch nach einer vermissten Frau. Noch ist unklar, ob sie sich zum Unfallzeitpunkt tatsächlich im Gebäude aufgehalten hat, sagt uns die Berufsfeuerwehr Wien. Da das Haus bereits sehr instabil ist, wird die Suche auch für die Einsatzkräfte zunehmend gefährlicher. Warum das Gebäude eingestürzt ist, ist derzeit noch unklar. Die Polizei hat die Ermittlungen aufgenommen. Signa-Gründer Rene Benko ist heute am Landesgericht Innsbruck erneut schuldig gesprochen worden. Er wurde wegen betrügerischer Krida zu 30 Monaten Haft verurteilt. Im Zentrum des Prozesses stand eine Mietvorauszahlung von rund 360.000 Euro für eine Villa in Innsbruck, die Benko am Konkurs vorbeigeschoben haben soll. Das Urteil ist noch nicht rechtskräftig. Das neue Museum des Star-Wars-Schöpfers George Lucas hat heute seine Türen in Los Angeles eröffnet. Das Lucas Museum of Narrative Art zeigt auf gut 9000 Quadratmetern rund 1300 Objekte, darunter Filmrequisiten, Comics, Originalkostüme und auch Kunstwerke etwa von Frida Kahlo oder Banksy. Heute Abend ziehen immer wieder einige Wolken durch. In der Nacht wird es deutlich kälter, stellenweise gibt es auch Nebel. Die Temperaturen sinken auf minus 1 bis 11 Grad. Und morgen wird es dann meist sonnig und deutlich weniger windig. In den Alpen kann es in der Früh sogar frostig sein. Tagsüber werden 14 bis 22 Grad erwartet.
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8: In Wien auf der Zangenze Richtung Hirschstetten zwischen Hans und Kurve und Knoten Prater gibt es 20 Minuten Zeitverlust. Und in Oberösterreich auf der A1 Westautobahn Richtung Wien gab es einen Unfall nach Forchdorf. Da ist die Überholspur gesperrt. Ich wünsche gute und sichere Weiterfahrt.
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1: Wir denken jetzt an unsere Jugend zurück und versuchen uns daran zu erinnern, wie einfach es war, Spaß zu haben. Das wird für jeden unterschiedlich sein. Für mich waren es zum Beispiel die Momente, die ich im Sommer verbracht habe, wie ich mit meinen Freunden durch unsere Ortschaft geradelt bin, einfach weil wir nach einem Abenteuer gesucht haben. Bei der Band Fun scheint das etwas chaotischer zugegangen zu sein. Hier ist ihr Song We Are Young.

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1: Der EU Data Act ist jetzt aktiv. Was ändert sich für uns?
2: Ja, die neuen EU-Regeln sind da. Geräte wie Smartwatches, Autos oder Smart-Home-Geräte müssen transparenter machen, welche Daten sie genau sammeln. Und du bekommst auch leichter Zugriff auf diese Daten.
1: Also kann ich zum Beispiel die Daten meiner Smartwatch oder meines Autos selbst bekommen?
2: Genau, und du kannst sie teilweise auch anderen zur Verfügung stellen, zum Beispiel einer freien Werkstatt oder einer Ärztin. Wichtig ist aber trotzdem, bei neuen Geräten Berechtigungen nicht einfach blind bestätigen und regelmäßig die Datenschutzeinstellungen checken.
1: Wir schauen weiter ins Weltall. KI plant eine Reise zu einem anderen Stern.
2: Ja, eine KI hat die Flugbahn für eine geplante unbemannte Mission zu Alpha Centauri berechnet, dem nächstgelegenen Sternsystem zu unserer Sonne.
1: Und wann geht's los?
2: Geplant ist der Start bis Ende 2029. Allerdings würde die Reise laut der KI rund 80.000 Jahre dauern. Also die Ankunft, die werden wir dann eher nicht mehr mitkriegen.
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18: Mit Markus Bolletz. Wir starten in Niederösterreich mit dem Verkehrsunfall auf der A4 zwischen dem Knoten Schwechat und dem Flughafen Schwechat. Die Unfallstelle selbst ist mittlerweile geräumt. Auch der Stau hat sich auf der A4 größtenteils schon aufgelöst. Ihr braucht hier aber noch etwa 10 Minuten länger. Gleiches gilt auf der S1, der Wiener Außenring Schnellstraße in Richtung Schwechat ab Maria Lanzendorf. Weiter nach Wien, 23. Ostangänze in Richtung Kirchstetten. 20 Minuten Zeitverlust hier noch im Nachmittagsverkehr zwischen Verteilerkreis Favoriten und dem Knoten Prater. Ansonsten liegen uns aktuell keine weiteren Verkehrsbehinderungen vor. Ich wünsche angenehmen Feierabend und gute Fahrt.
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1: Wie groß ein Hit ist, kann man auch daran messen, wie oft er erfolgreich ist. Beim heutigen Song war er das gleich dreimal. Everybody's doing a brand new dance now. Locomotion von Kylie Minogue aus 1987 geschrieben, hat die Nummer Carole King.

0: 1962 auch die Ideengeberin für Carole King, Eva Boyd, wie sie in echt heißt, war nämlich nicht nur leidenschaftliche Hobbysängerin, sondern damals mit 16 auch Carols Kindermädchen. Und weil Eva immer so lieb mit den Kindern gespielt hat, hat sie als Dank diese Nummer geschrieben. Wird zum Nummer 1 Hit, der in den 70ern dann von der US-Band Grand Funk Railroad gecovert wird. Auch da wieder zum Nummer 1 Hit. Genauso wie 1987 mit Kylie Minogue, und die legt damit gleichzeitig auch den Grundstein ihrer bis heute andauernden Karriere.
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Wir kommen dem Abend langsam näher und da suchen wir jetzt nicht nur Entspannung, sondern etwas Liebe. Ein klein wenig. Hier ist Tom Greenan mit Little Bit of Love.

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1: Mit Christina Adler. Signa-Gründer Rene Benko ist heute am Landesgericht Innsbruck erneut schuldig gesprochen worden. Er wurde wegen betrügerischer Krida zu 30 Monaten Haft verurteilt. Im Zentrum des Prozesses stand eine Mietvorauszahlung von rund 360.000 Euro für eine Villa in Innsbruck, die Benko am Konkurs vorbeigeschoben haben soll. Das Urteil ist noch nicht rechtskräftig. Damit mehr Tiefengeothermie genutzt werden kann, will die Regierung im Herbst ein neues Gesetz auf den Weg bringen. Bei der Tiefengeothermie handelt es sich um natürliche Wärme tief aus der Erde. Laut Finanzminister Martha Bauer könnten damit mindestens 500.000 Haushalte klimafreundlich beheizt werden. Außerdem soll CO2-Speicherung künftig unter strengen Auflagen möglich sein, aber nur dort, wo es umweltverträglich ist und wo die Sicherheit gegeben ist, so Martha Bauer. Zudem soll die CO2-Speicherung eng begrenzt werden auf 5% der gesamten Emissionen ab dem Jahr 2030. Nach dem Legionellenausbruch Ende Juli im Großraum Linz mit 3 Todesopfern hat die Staatsanwaltschaft die Ermittlungen gegen Unbekannt eingeleitet. Dabei geht es um den Verdacht auf fahrlässige Tötung. 32 Menschen sind bisher erkrankt. Die Suche nach der Infektionsquelle läuft. Mehr als 200 Wasserproben sind bereits untersucht worden. Bis jetzt konnte aber nur eine Quelle ausgemacht werden. Noch etwa einen Monat und dann ist es schon wieder an der Zeit, die Winterreifen aufzuziehen. Bei einem neuen Winterreifentest des ÖRMTC gab es da ein recht durchwachsenes Ergebnis. Von 32 getesteten Reifen haben nur 6 mit gut abgeschnitten. 8 sind mit einem glatten nicht genügend durchgefallen. Die größten Sicherheitsunterschiede zeigen sich auf nasser Fahrbahn. Hier fallen viele Modelle deutlich ab. Außerdem seien bekannte Markennamen nicht mehr gleichzeitig eine Qualitätsgarantie. Heute Abend ziehen immer wieder einige Wolken durch. In der Nacht wird es deutlich kälter. Stellenweise gibt es auch Nebel. Die Temperaturen sinken auf minus 1 bis 11 Grad. Und morgen wird es dann meist sonnig und deutlich weniger windig. In den Alpen kann es in der Früh sogar frostig sein. Tagsüber werden 14 bis 22 Grad erwartet.
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3: Provokant, humorvoll und der erste ganz große Erfolg, der von der ERV bis heute in Erinnerung geblieben ist. Ja, Jodeln kann auch Satire sein. Herzlich willkommen bei der Radio 1 80er Show. Hier ist die ERV mit dem

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0: Das ging sich für die 80er gerade noch so aus. Billy Joel mit seinem gesellschaftskritischen Song We Didn't Start the Fire aus 1989 in der Radio 1 80er Show. Ganz anderes Thema. Wer heute im Supermarktregal nach Naschereien sucht, der findet noch immer einiges, das schon in den 80ern erfunden wurde oder zumindest einfach nur ein neues Mascherl drumherum hat.
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2: Was waren die 80er für ein süßes Jahrzehnt? Moment, ich weiß jetzt schon, was Sie denken und Sie haben dieses Mal nicht ganz recht. Ich rede nicht von den schnuckligen Boys und den süßen Girls aus den Videoclips und dem Bravo-Starschnitt, sondern von echten Süßwaren. Beim Metzger gab es eine Scheibe Gelbwurst, beim Bäcker oder an der Supermarktkasse bekamen die Kleinen entweder einen Kirschlolli mit grünem Stiel oder ein paar quadratische Fruchtkaubonbons. Viele dieser Leckereien erleben jetzt zwar als Ergebnis der 80er Retrowelle eine Art Comeback, wie die Kirschlollis, Schleckmuschel, Brause in Lippenstift und UFO-Form oder die umstrittenen Schoko-Zigaretten. Aber manche Naschwaren waren nie weg. Sie wurden lediglich aus Marketinggründen umgestaltet oder mit einem neuen Namen versehen.
3: Aus Raider wird jetzt Twix, sonst ändert sich nichts.
2: Aus Raider wurde Twix. Statt Captain Nuss gibt es jetzt Nutella. Und Banjo war anfangs blau und schmeckte nach Erdnuss. Übrigens hat sich damals niemand Gedanken um Hygiene oder Sicherheit gemacht. Als man für einige Pfennige dragierte Erdnüsse oder Kaugummis aus dem roten, speckigen und schmutzigen Automaten an der Straßenecke drehte. Die Leckereien der alten Schule. Auch ein Teil vom Kult der 80er.
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0: George Michael in der Radio 180er Show mit einem seiner ersten Solo-Hits nach der Auflösung von Wham. Das war Faith. Freiheit, Unabhängigkeit und die Kraft, aus alten Mustern auszubrechen. Wer den Film Bohemian Rhapsody gesehen hat, der weiß, welche Bedeutung dies für Queen Mastermind Freddie Mercury in den 80ern gehabt haben muss. I want to break free. Queen gleich auf Radio 1.
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0: Radio 1 80er Show bringt Ihnen gleich eine Künstlerin, der viele nicht zugetraut haben, wirklich einen Charterfolg zu landen. Sie ist als Tänzerin und Choreografin bekannt gewesen, nicht als Sängerin. Paula Abdul hat es aber geschafft, straight up gleich hier bei uns.
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1: Mit Christina Adler. Signa-Gründer Rene Benko ist heute am Landesgericht Innsbruck erneut schuldig gesprochen worden. Er wurde wegen betrügerischer Krieder zu 30 Monaten Haft verurteilt. Im Zentrum des Prozesses stand eine Mietvorauszahlung von rund 360.000 Euro für eine Villa in Innsbruck, die Benko am Konkurs vorbeigeschoben haben soll. Das Urteil ist noch nicht rechtskräftig. Damit mehr Tiefengeothermie genutzt werden kann, will die Regierung

Im Herbst ein neues Gesetz auf den Weg bringen. Bei der tiefen Geothermie handelt es sich um natürliche Wärme tief aus der Erde. Laut Finanzminister Martha Bauer könnten damit mindestens 500.000 Haushalte klimafreundlich beheizt werden. Außerdem soll CO2-Speicherung künftig unter strengen Auflagen möglich sein, aber nur dort, wo es umweltverträglich ist und wo die Sicherheit gegeben ist, so Martha Bauer. Zudem soll die CO2-Speicherung eng begrenzt werden auf 5% der gesamten Emissionen ab dem Jahr 2030. Nach dem Legionellenausbruch Ende Juli im Großraum Linz mit 3 Todesopfern hat die Staatsanwaltschaft die Ermittlungen gegen Unbekannt eingeleitet. Dabei geht es um den Verdacht auf fahrlässige Tötung. 32 Menschen sind bisher erkrankt. Die Suche nach der Infektionsquelle läuft. Mehr als 200 Wasserproben sind bereits untersucht worden. Bis jetzt konnte aber nur eine Quelle ausgemacht werden. Noch etwa einen Monat und dann ist es schon wieder an der Zeit, die Winterreifen aufzuziehen. Bei einem neuen Winterreifentest des ÖRMTC gab es da ein recht durchwachsenes Ergebnis. Von 32 getesteten Reifen haben nur 6 mit gut abgeschnitten. 8 sind mit einem glatten nicht genügend durchgefallen. Die größten Sicherheitsunterschiede zeigen sich auf nasser Fahrbahn. Hier fallen viele Modelle deutlich ab. Außerdem seien bekannte Markennamen nicht mehr gleichzeitig eine Qualitätsgarantie. Wetter. Heute Abend ziehen immer wieder einige Wolken durch. In der Nacht wird

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